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1: Treffen der EU-Außenminister in Brüssel. Guten Tag, mein Name ist Ale Schinusch.
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1: Die EU-Außenminister, darunter auch die scheidende slowenische Außenministerin Tanja Fajon, kommen heute in Brüssel zusammen. Im Fokus der Gespräche stehen dabei die jüngsten Entwicklungen im Nahen Osten, insbesondere vor dem Hintergrund des Konflikts zwischen den USA und dem Iran, wobei die EU vor allem die anhaltende Blockade der strategisch wichtigen Straße von Hormuz mit Sorge betrachtet. Mit dem ukrainischen Außenminister Andriy Sybiho werden sie ebenfalls über die weitere Unterstützung der Ukraine in ihrem Kampf gegen die russische Aggression sprechen. Kiew hofft dabei, nach dem Machtwechsel in Ungarn auf eine rasche Auszahlung des 90 Milliarden Euro schweren EU-Kredits. Zu den Ministern der 27 EU-Staaten gesellen sich bei der heutigen Sitzung auch die Kollegen aus 6 westlichen Balkanstaaten dazu. Am Rande der Sitzung finden ebenfalls ein hochrangiger Dialog zwischen EU und Syrien sowie eine internationale Konferenz zur Rückkehr ukrainischer Kinder statt. Die USA und der Iran kommen bei ihren Bemühungen um ein Ende des Krieges nicht voran. Präsident Donald Trump nannte die jüngste Antwort auf den Vorschlag seiner Regierung völlig inakzeptabel. Iranische Staatsmedien bewerteten den US-Vorschlag als Aufforderung zu einer Kapitulation Teherans. Der Iran forderte demnach eine volle Souveränität über die Straße von Hormuz und eine Aufhebung der Sanktionen. Die New York Knicks um den deutschen Center Ariel Hukporti haben im zweiten Jahr in Folge die Conference Finals in der NBA erreicht. Die Mannschaft aus New York besiegte im heutigen Spiel 4 des Halbfinals des Ostens die Philadelphia 76ers mit 144-114. Auch die ersten 3 Spiele in der Serie gewannen die Knicks und fegten so die chancenlosen Sixers mit einem Sweep, also ohne Niederlage vom Parkett. Bei dem Spiel heute Nacht war eine wahre Flut an erfolgreichen Distanzwürfen entscheidend. Mit 35 getroffenen Dreiern bei 44 Versuchen stellten sie sogar den Playoff-Rekord in der NBA ein. Es ist einfach unglaublich, sagte dazu nach dem Spiel New York-Cheftrainer Mike Brown.
2: Guys stepped in and knocked shots down. You know, 25 threes on 44 attempts. If I'm seeing that right, it's unbelievable. It's great basketball.
1: Die Knicks treffen im Finale des Ostens auf den Sieger des Duells Cleveland Cavaliers, Detroit Pistons. Cleveland, bei dem auch der deutsche Nationalmannschaftskapitän Dennis Schröder spielt, liegt nach 3 Partien mit 1-2 zurück. Und auch zum Wetter. Heute ist es im Westen und in Zentralslowenien überwiegend bewölkt mit Schauern und Gewittern. Mehr Sonne erwartet sie dabei zu Beginn im Osten. Gegen Nachmittag zieht sich jedoch auch hier die Wolkendecke zu. Die Höchsttemperaturen liegen heute zwischen 17 und 22 Grad.
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1: Tja, im Großen und Ganzen verläuft der Verkehr auf den slowenischen Straßen momentan fließend. Es gibt jedoch 2 Baustellen, ja, schon längere Zeit. Einmal auf der A1 Küstenautobahn bei Postone in beide Fahrtrichtungen und dann auf der A1 zwischen Ljubljana und Maribor an der Stelle zwischen Domžale und Šentjakob hier ebenfalls in beide Fahrtrichtungen, aber nichts Signifikantes, bis zu 5 Minuten Staus.
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5: Ich glaube in der kommenden Saison erst, weil er hat gesagt, es soll 8 Wochen dauern, also im Prinzip, er hat sich im April verletzt, bis Juni. Das nächste Spiel zwischen Oklahoma und Los Angeles ist in der heutigen Nacht, also ich glaube, es wird ein Sweep, bedeutet, er hat noch 4 zusätzliche Monate frei.
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1: Bitte Vorsicht, es gibt momentan einen Gegenstand auf der Fahrbahn und zwar im Zuge der H4 der Schnellstraße vom Landesinneren in Fahrtrichtung Italien. Der Verkehr ist behindert direkt hinter dem Tunnel Rebernice. Es gibt zudem einen Unfall im Zuge der A1 Küstenautobahn vor Postojna. Seien Sie hier bitte vorsichtig, falls Sie von Ljubljana Richtung Küste fahren. Die rechte Fahrspur ist gesperrt. Es staut sich hier und auch eine Umleitung wurde eingerichtet. Es staut sich zudem wegen Arbeiten hier zwischen Unetz und Postojna. Sie werden um die 5 Minuten Zeit hier mehr in Anspruch nehmen müssen. Weitere Staus als Folge von Arbeiten gibt es auf der A1 zwischen Ljubljana und Maribor, eigentlich zwischen Domžale und Šentjakob, aber nichts Großes.
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1: Kalas Lin Schröders, Vermittler Moskaus ab. Guten Tag, mein Name ist Ale Schinusch.
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1: Die EU-Außenbeauftragte Kaja Kallas lehnt den Vorschlag ab, den deutschen Altkanzler Gerhard Schröder als europäischen Unterhändler einzusetzen. Es wäre nicht sehr klug, Russland dieses Recht einzuräumen, sagte sie.
2: If we give the right to Russia to appoint a negotiator on our behalf, you know, that would not be very wise. And second, I think Gerhard Schröder has been the lobby, high-level lobbyist for Russian state-owned companies.
1: Kallas erinnerte daran, dass sich Schröder für russische Staatskonzerne engagiert habe. Er würde bei Verhandlungen daher auf beiden Seiten des Tisches sitzen, sagte sie. Aus Berlin hieß es, dass es sich nur um ein Scheinangebot handele und um eine hybride Strategie Russlands. Ein erster Test für die Glaubwürdigkeit, verhandeln zu wollen, wäre eine Verlängerung der Waffenruhe, hieß es. Vier deutsche Passagiere des von einem Hantavirus-Ausbruch betroffenen Kreuzfahrtschiffs Hondius sind am späten Abend aus Eindhoven in den Niederlanden in die Uniklinik Frankfurt gebracht worden. Dort sollen sie zunächst weiter untersucht und beobachtet und anschließend zur Quarantäne in die jeweiligen Bundesländer gebracht werden. Über die Maßnahmen entscheiden dann die zuständigen Gesundheitsämter. Neben Niederländern und Deutschen befanden sich unter anderem auch Belgier und Griechen an Bord der Rettungsflüge. Alle waren ohne Symptome, wie das spanische Gesundheitsministerium vor dem Abflug mitteilte. Zuvor waren auf dem Schiff, das nach mehreren Wochen auf See vor der Kanareninsel Teneriffa angelegt hatte, 6 Menschen nachweislich am Hantavirus erkrankt. 3 Menschen sind bislang daran gestorben. Bundesverteidigungsminister Boris Pistorius ist zu Gesprächen über die militärische Zusammenarbeit mit der Ukraine in Kiew eingetroffen. Ziel ist nach den Worten des SPD-Politikers, gemeinsam modernste unbemannte Waffen in allen Reichweiten zu entwickeln. Dabei gehe es auch um die Systeme, die Ziele weit im Hinterland eines gegnerischen Landes zerstören. Pistorius sagte, die europäischen NATO-Partner müssten ihre Lücken in diesem Rüstungsbereich schließen. Der ehemalige Justizminister Zbigniew Ziobro, der in Polen wegen mehrerer Straftaten gesucht wird, hat sich Berichten zufolge aus Ungarn in die USA abgesetzt. Die Generalstaatsanwaltschaft in Polen ermittelt gegen den 55-Jährigen wegen 26 Straftaten, darunter die Gründung einer kriminellen Vereinigung und Veruntreuung von 35 Millionen Euro. Bei einer Verurteilung drohen ihm bis zu 25 Jahre Haft. Ziobro bezeichnet die Vorwürfe als halsbrecherisch und sieht sich politisch verfolgt. Er hatte 2022 in Ungarn politisches Asyl erhalten. Ungarns neuer Ministerpräsident Péter Magyar hatte aber bereits angekündigt, dass sein Land ihn nicht länger schützen werde. Und auch zum Wetter. Heute ist es im Westen und in Zentralslowenien überwiegend bewölkt mit Schauern und Gewittern. Mehr Sonne erwartet sie dabei zu Beginn im Osten. Gegen Nachmittag zieht sich jedoch auch hier die Wolkendecke zu. Die Höchsttemperaturen liegen heute zwischen 17 und 22 Grad.
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1: Mit der Vorsicht im Zuge der A2, der Autobahn zwischen Ljubljana und Kroatien. Es gibt hier auf der Fahrbahn einmal bei Bitsch und zweitens bei Trebnje-Sahot. Auch so einige Gegenstände, einmal im Zuge der H4 vom Landesinneren in Fahrt Richtung Italien. Seien Sie bitte vorsichtig zwischen Rebernice und Barnica. Und noch einen Gegenstand gibt es im Zuge der A1 von Ljubljana Richtung Maribor vor Celje Center. Kommen wir mal zu den Staus. 45 Minuten Zeitverlust werden Sie haben als Folge einer Baustelle zwischen Logatitz und Postojna, eine Langzeitbaustelle auf der A1 Küstenautobahn ist das. Er staut zudem im Zuge der A2 zwischen Schmalesab und Malenz in Fahrtrichtung Ljubljana. Vor dem Karawankentunnel staut es ebenfalls in Fahrtrichtung Österreich. Um die 1 Kilometer ist der LKW-Stau hier lang. Und es gibt ebenfalls als Folge von Arbeiten auch Staus auf der Regionalverbindung Rauberkommander Postojna vor Postojna.
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1: Nationalrat über Interventionsgesetz. Guten Tag, mein Name ist Ale Schinusch.
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1: Die Abgeordneten werden auf ihrer heutigen Sondersitzung erneut über das sogenannte Interventionsgesetz für die Entwicklung Sloweniens entscheiden, das unmittelbar nach den Parlamentswahlen am 22. März von drei Parteien der sich bildenden Koalition vorgelegt wurde. Der sogenannte Omnibus-Gesetzesentwurf greift in 10 Gesetze ein. Das Gesetz beinhaltet Maßnahmen gegen die drohende Energiekrise, darunter eine Senkung der Mehrwertsteuer für Grundnahrungsmittel und einen Teil der Energieträger. Der Vorschlag enthält auch systematische Lösungen in den Bereichen einer günstigen Behandlung kleinerer Unternehmen und erstmals auch die Einführung einer Obergrenze für Sozialabgaben bei 7.500 Euro brutto. Ein solches hohes Gehalt beziehen zwar nur knapp 14.000 Beschäftigte. Kritiker des Gesetzes, darunter neben den Gewerkschaften auch die scheidende Koalition, warnen hingegen, dass das neue Gesetz den Wohlhabenderen zugutekomme und die öffentlichen Finanzen gefährden werde. Die Gegner kündigten an, alle möglichen Mittel gegen das Inkrafttreten des Gesetzes einzusetzen, einschließlich eines Referendums. 28 Radfahrer aus 7 Ländern haben heute in Velenje eine 5-tägige Wohltätigkeitsradtour durch Slowenien begonnen. Der Bürgermeister von Velenje, Peter Dermol, wünschte ihnen viel Glück, eine sichere Fahrt und einen erfolgreichen Abschluss ihrer Tour durch Slowenien. Wie er sagte, zeugen solche Projekte von der Kraft der Verbundenheit, der Ausdauer und der Solidarität. Die diesjährige Karawane unter dem Motto »Der Weg zum Glück der Kinder« will dabei in 5 Etappen mehr als 1000 Kilometer zurücklegen. In diesen Jahren nehmen Vertreter aus 7 Ländern teil, darunter auch Radfahrer aus Ungarn, der Schweiz und Deutschland. Die Wohltätigkeitsradtour findet in diesem Jahr bereits zum 7. Mal in Folge statt. Auch in diesem Jahr wollen die Teilnehmer so viele Mittel wie möglich sammeln, um noch mehr Kindern helfen zu können. In Organisation der Verkehrssicherheitsagentur und der Polizei startete am heutigen Tag die 7-tägige nationale Präventionskampagne Mikromobilität, die auf mehr Sicherheit für Radfahrer abzielt. Aufgrund der wärmeren Tage sind nämlich immer mehr von ihnen auf den Straßen unterwegs. Nach Angaben der Polizei hat sich die Sicherheit der Radfahrer im vergangenen Jahr verschlechtert, da es fast 1.400 Verkehrsunfälle mit Radfahrern gab, wobei 58% davon von den Radfahrern selbst verursacht wurden. 8 Radfahrer kamen sogar ums Leben, das sind 4 mehr als im Vorjahr. Ja, hieß es. Die Präventionskampagne endet am Sonntag. Und noch zum Wetter. Der Nachmittag ist im Westen und in Zentralslowenien überwiegend bewölkt mit Schauern und Gewittern. Die Wolken werden sich dabei im Laufe des Nachmittags und abends in Richtung Osten ausbreiten. Die Höchsttemperaturen liegen heute zwischen 17 und 23 Grad.
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1: Vorsicht, es hat sich ein Unfall ereignet und zwar im Zuge der A2. Direkt vor dem Karawankentunnel bei der Ausfahrt Jesenice hat hier die Überholspur gesperrt. Zudem gibt es hier einige Gegenstände auf der Fahrbahn. Seien Sie bitte vorsichtig bei Jesenice Osot. Es gibt zudem ein liegen gebliebenes Fahrzeug im Zuge der A1 Küstenautobahn zwischen Würchnika und Logartec in Fahrt Richtung Küste ist die langsame Fahrspur gesperrt. Es gibt zudem Arbeiten im Zuge der A1 in Richtung Koper zwischen Würchnika und Unetz und zweitens bei Pustojna. Es gibt ja auch einen LKW-Stau, deswegen um die 10 Minuten Zeitverlust bedeutet es für Sie. Einen weiteren Zeitverlust in Höhe von 10 Minuten werden Sie haben im Zuge der A2. Von Österreich kommend dann in Fahrt Richtung der Hauptstadt bei Naklo. Und es gibt zudem einen LKW-Stau vor dem Karawankentunnel selbst. 1 Kilometer ist er lang.
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1: Deutschland und Ukraine wollen gemeinsam neue Waffen entwickeln. Guten Tag, mein Name ist Ale Schiemsch.
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1: Der Hilfsempfänger Ukraine wird zum Rüstungspartner Deutschland. Verteidigungsminister Boris Pistorius setzt beim Bau neuer Waffensysteme auf die Zusammenarbeit mit dem Land. Im Fokus stehe die gemeinsame Entwicklung modernster unbemannter Systeme in allen Reichweiten, gerade auch im Bereich Deep Strike, sagte Pistorius bei einem Treffen mit seinem Amtskollegen Michailo Fedorow in Kiew. Er nannte auch einen Austausch von Daten- und Analysewerkzeugen für ein schnelles Lagebild auf dem Gefechtsfeld als zentrale Punkte.
2: Wir werden uns sehr intensiv beschäftigen mit euren Battle-Management-System im zweiten Halbjahr, also um die Frage, wie bekommt man zum Beispiel einen schnellen, unkomplizierten und datentechnisch abgesicherten Überblick über das Lagebild, welche Schlussfolgerungen ergeben sich daraus, solche Fragen wollen wir da an der Hand klären. Es ist denkbar, dass wir ein solches Battle-Management-System ergänzend bei uns einführen, das wird sich zeigen, aber es geht eben darum, hier Fortschritte zu erzielen.
1: Pistorius und Fedorow unterzeichneten heute auch eine Absichtserklärung über die Zusammenarbeit auf der Plattform Brave One. Entwickler, die vielversprechende Innovationen vorweisen können, sollen dadurch gefördert werden. Ziel ist es zudem, weitere deutsch-ukrainische Gemeinschaftsunternehmen zu schaffen. Die von Kreml-Chef Wladimir Putin vorgeschlagene Einbindung von Altkanzler Gerhard Schröder in Ukraine-Friedensverhandlungen stößt in der EU und in der Ukraine auf klare Ablehnung. Wenn wir Russland das Recht geben würden, in unserem Namen einen Verhandlungsführer zu benennen, wäre dies nicht sehr klug, sagte dazu die EU-Außenbeauftragte Kaja Kallas am Rande eines Außenministertreffens in Brüssel.
3: If we give the right to Russia to appoint a negotiator on our behalf, you know, that would not be very wise. And second, I think Gerhard Schröder has been the lobby, high-level lobbyist for Russian state-owned companies.
1: Schröder sei hochrangiger Lobbyist für russische Staatsunternehmen gewesen. Er würde bei Verhandlungen daher auf beiden Seiten des Tisches sitzen, sagte Kallas. Putin hatte den seit langem mit ihm befreundeten Altkanzler als Vermittler im Krieg zwischen Russland und der Ukraine ins Spiel gebracht. Von allen europäischen Politikern würde er Gespräche mit Schröder bevorzugen, so der Kreml-Chef. Das Kandidatenfeld für die kommende Präsidentschaftswahl des Internationalen Ski- und Snowboardverbands steht fest. Die FIS bestätigte heute insgesamt 5 Bewerber für das höchste Amt im Verband. Der amtierende Präsident Johan Eliasch stellt sich dabei zur Wiederwahl. Der britisch-schwedische Unternehmer erhält Konkurrenz von Anna Herbo Falkenberg aus Dänemark, der Britin Victoria Gosling, dem Liechtensteiner Alexander Osbelt sowie dem US-Amerikaner Dexter Payne. Gewählt wird am 11. Juni im Rahmen des 57. FIS-Kongresses in Belgrad. Und noch zum Wetter. Der Nachmittag ist im Westen und in Zentralslowenien überwiegend bewölkt mit Schauern und Gewittern. Die Wolken werden sich dabei im Laufe des Nachmittags und abends in Richtung Osten ausbreiten. Die Höchsttemperaturen liegen heute zwischen 17 und 23 Grad.
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1: Es gibt mal wieder das Blech auf den slowenischen Straßen. Ein Unfall im Zuge der A1 der Autobahn von der Küste kommend in Fahrtrichtung Ljubljana. Vorsicht vor der Anschlussstelle Dragomer. Es gibt zudem einen weiteren Unfall im Zuge der Verbindung Trzin-Ljubljana. Vorsicht bei Črnuče in Fahrtrichtung der Hauptstadt. Einen Gegenstand haben wir ebenfalls im Zuge der östlichen Umfahrung von Ljubljana bei der Abzweigung Malenze. Das ist in Fahrtrichtung Westen, in Fahrtrichtung Golovec. Ein liegengebliebenes Fahrzeug ebenfalls im Zuge der A1 von Maribor Richtung Ljubljana bei Slowenska Bystrica Jug. Dort gibt es ebenfalls eine Langzeitbaustelle. Sie werden rund 10 Minuten Zeit in Anspruch nehmen müssen oder mehr in Anspruch nehmen müssen. Auch in umgekehrter Richtung staut es dort. Es staut aufgrund von Berufsverkehr momentan an den gewohnten Stellen. Nördliche Umfahrung von Ljubljana fast die gesamte in beide Fahrtrichtungen. Dann noch von der östlichen Umfahrung von Ljubljana Richtung Maribor. Und da gibt es eine Langzeitbaustelle bis zum Žale. Auch hier 10 Minuten Zeitverlust. Es staut im Süden Ljubljanas auf der Umfahrung einmal in Richtung der A2, Richtung Novo Mesto und zweitens in Fahrtrichtung Küste beide Male um die 10 Minuten Zeitverlust. Und es gibt auch einen Stau vor dem Karawankentunnel in Fahrtrichtung Österreich. Der LKW-Stau ist rund 1 Kilometer lang.
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1: Ja, stimmt, die haben sich wirklich ein paar Mal fallen lassen, also Pogacar wird nicht stolz sein auf sein Team, 3 mussten bereits nach Hause. Manier und Guillermo Silva sind die einzigen, die was Gutes sagen können über die bulgarische Station von Giro, aber ich werde da noch drauf kommen. Ich werde ein bisschen was vorbereiten für die nächsten Stunden.
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1: Es gibt momentan einen Unfall im Zuge der Verbindung Trzin-Ljubljana. Bei der Kreuzung mit Czernuce ist der Verkehr in Richtung der Hauptstadt behindert. Zudem gibt es Berufsverkehr. Momentan stockt es und staut es an den gewohnten Stellen. Nördliche Umfahrung von Ljubljana zwischen Ljubljana Industriezone Šiška und Tomačevo hier in beide Fahrtrichtungen. Es staut dann auch vom Osten Ljubljanas in Richtung der A1 in Richtung Maribor. Hier gibt es dann zwischen Šentjakob und Domžale eine Baustelle, eine Langzeitbaustelle. Sie müssen hier mit Verzögerungen von um die 10 Minuten rechnen. Es staut dann auch in die entgegengesetzte Richtung, Richtung Maribor. Von der südlichen Umfahrung von Ljubljana staut es ab Ljubljana Jug in Fahrtrichtung A2 Richtung Novo Mesto bis Šmarje Sab. Und es staut im Zuge der westlichen Umfahrung von Ljubljana in Fahrtrichtung Küste bis Brezovica. Es staut dann auch die gesamte

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1: 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Wenn Sie den Wiener Prater besuchen, finden Sie in seiner Nähe ein interessantes Denkmal, das Tegetow-Denkmal. Es erinnert an den Vizeadmiral und Kommandeur der österreichischen bzw. österreichisch-ungarischen Kriegsmarine in den 1860er Jahren. Doch viele wissen von Tegetow nicht, dass er slowenische Wurzeln hatte. Tegetow, mit vollem Namen Wilhelm Josef Franz Separd Gabriel von Tegetow, wurde in der zweitgrößten slowenischen Stadt Maribor geboren. Er verbrachte seine ersten 13 Lebensjahre in dieser Stadt, bevor er eine fünfjährige Ausbildung am Marinekadettenkolleg in Venedig begann. Tegetow gilt als einer der besten Admiräle des 19. Jahrhunderts und ist vor allem für seine innovativen Taktiken und seine hervorragende Führung bekannt. Er ging als großer Stratege und Sieger der Seeschlacht von Vis, auch Lissa genannt, einem bedeutenden Seesieg über die italienische Marine, in die Geschichte ein. Infolge dieser Schlacht behielt nämlich Österreich damals Dalmatien und Istrien unter seiner Herrschaft.
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1: Koalitionsvertrag noch in dieser Woche abgestimmt. Guten Abend, mein Name ist Ale Schinsch.
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1: Der Vorsitzende der zweitstärksten Kraft im Parlament nach den Parlamentswahlen am 22. März, Janez Janša von der SDS, sagte am Rande der heutigen Sondersitzung, dass der Koalitionsvertrag zu 95% abgestimmt ist. Er geht davon aus, dass die Abstimmungen, die derzeit mit den Demokraten sowie den Parteien NSI, SLS und Fokus stattfinden, noch in dieser Woche abgeschlossen sein werden. Die nächste Phase ist die Verteilung der Ressorts, sagte Janša, der auch der wahrscheinlichste Kandidat für das Amt des neuen Ministerpräsidenten sein wird, was bereits seine vierte Amtszeit wäre. Die Partei Resnica wird offenbar nicht in der Koalition vertreten sein. Sie wird die Regierung jedoch in bestimmten Fragen unterstützen. Unter anderem werden ihre Stimmen für die Wahl des Mandatsträgers benötigt, da dieser für die Wahl 46 Stimmen im 90 Sitze starken Parlament benötigt. Über den neuen Mandatsträger wird das Parlament am kommenden Dienstag entscheiden. Die Ankunft des Kreuzfahrtschiffs Hondius auf der Insel Teneriffa hat die Debatte über das Hantavirus-Risiko ausgelöst. Doch das Nationale Institut für öffentliche Gesundheit, NIJZ, gibt Entwarnung. Das Risiko für die öffentliche Gesundheit in Slowenien durch das Virus ist geringfügig, betonte heute Eva Grilz vom Institut.
2: Slovenskih potnikov na ladji ni bilo, vendar seveda pozorno spremljamo situacijo, ker vemo, da gre za resno bolezen, za katero ni zdravila.
1: Es befanden sich keine slowenischen Passagiere auf dem Kreuzfahrtschiff, auf dem das Hantavirus ausgebrochen ist. Dennoch beobachtet das NIJZ die Situation aufmerksam, da es sich um eine schwere Krankheit handelt, für die es kein Heilmittel gibt. Das NIJZ befolgt zudem alle Anweisungen der Weltgesundheitsorganisation und des Europäischen Zentrums für die Prävention und Kontrolle von Krankheiten, hieß es. Der 109. Giro d'Italia hat den dreitägigen Besuch in Bulgarien abgeschlossen und nach dem heutigen Tag Pause geht das erste dreiwöchige Rennen der Saison morgen auf italienischen Straßen weiter. Die gestrige Etappe holte sich zwar erneut der Franzose Paul Magnier, er dankte dabei vor allem seinem Team.
3: Ja, yeah, the team did an amazing job again. We controlled the day and then we had the plan to really be in good position at 1K to go, and this is what we did. And I won, so I'm really happy.
1: Für den Franzosen war es nach dem Sieg bei der ersten Etappe bereits sein zweiter Tagessieg. Die Maglia Rossa des Gesamtführenden beim Giro konnte der Sieger der zweiten Etappe, Guillermo Silva aus Uruguay, verteidigen. Die Radprofis erwartet morgen ein 138 Kilometer langes Rennen auf den Straßen von Kalabrien, von Catanzaro bis Cosenza. Das Rennen auf den bulgarischen Straßen, vor allem die Stürze, hat jedoch das Peloton stark dezimiert. So einige Radprofis, darunter auch drei UAE-Fahrer, Marc Soler, Jay Wine und Mitfavorit für den Gesamtsieg, Adam Yates, mussten schließlich ihren Giro-Traum beenden. Beim diesjährigen Giro gibt es erstmals seit dem Jahr 2000 keinen slowenischen Teilnehmer. In Organisation der Verkehrssicherheitsagentur und der Polizei startete am heutigen Tag die siebentägige nationale Präventionskampagne Mikromobilität, die auf mehr Sicherheit für Radfahrer abzielt. Aufgrund der wärmeren Tage sind nämlich immer mehr von ihnen auf den Straßen unterwegs. Nach Angaben der Polizei hat sich die Sicherheit der Radfahrer im vergangenen Jahr verschlechtert, da es fast 1400 Verkehrsunfälle mit Radfahrern gab, wobei 58% davon von den Radfahrern selbst verursacht wurden. 8 Radfahrer kamen sogar ums Leben, das sind 4 mehr als im Vorjahr, hieß es. Die Präventionskampagne endet am Sonntag. Und noch zum Wetter. Die Eisheiligen gelten traditionell als letzte Kältephase des Frühjahrs. Pankratius bringt morgen früh Schauer und Gewitter mit sich, die sich im Laufe des Tages vom Norden her auf das ganze Land ausbreiten werden. Es kühlt erheblich ab. Auch die Schneefallgrenze fällt auf um die 1000 Höhenmeter. Früh wird der Morgen 6 bis 11 Grad. Tagsüber kühlt es ab auf Werte im lediglich einstelligen Bereich.
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1: Tja, die Lage auf den slowenischen Straßen hat sich toll beruhigt. Es gibt jedoch noch immer 2 Baustellen. Einmal im Zuge der A1 von Ljubljana Richtung Maribor zwischen Zadubrova und Šentjakob. Zweitens dann in die umgekehrte Richtung von Maribor Richtung Ljubljana bei Slovenska Bistrica Sever und dann auch zwischen Domžale und Šentjakob. Und es gibt zudem auch noch einen LKW-Stau in einer Länge von rund 1 Kilometer. Das Ganze vor dem Karawankentunnel in Fahrt Richtung Österreich.
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1: Die Ankunft des Kreuzfahrtschiffs Hondius auf der Insel Teneriffa hat die Debatte über das Hantavirus-Risiko ausgelöst. Doch das Nationale Institut für öffentliche Gesundheit, NIOSE, gibt in Warnung. Das Risiko für die öffentliche Gesundheit in Slowenien durch das Virus ist geringfügig, betonte heute Eva Grills vom Institut und fügte hinzu, auf dem Kreuzfahrtschiff, wo das Hantavirus ausgebrochen ist, befinden sich keine slowenischen Passagiere. Dennoch beobachtet das NIOSE die Situation aufmerksam, da es sich um eine schwere Krankheit handelt, für die es kein Heilmittel gibt. Der Vorsitzende der zweitstärksten Kraft im Parlament nach den Parlamentswahlen am 22. März, Janez Janša von der SDS, sagte am Rande der heutigen Sondersitzung, dass der Koalitionsvertrag zu 95% abgestimmt ist. Er geht davon aus, dass die Abstimmungen, die derzeit mit den Demokraten sowie den Parteien NSI, SLS und Fokus stattfinden, noch in dieser Woche abgeschlossen sein werden. In Organisation der Verkehrssicherheitsagentur und der Polizei startete am heutigen Tag die 7-tägige nationale Präventivkampagne Mikromobilität, die auf mehr Sicherheit für Radfahrer auf den slowenischen Straßen abzielt. Aufgrund der wärmeren Tage sind nämlich immer mehr von ihnen auf den Straßen unterwegs, hieß es. Und noch zum Wetter. Die Eisheiligen gelten traditionell als letzte Kältephase des Frühjahrs. Pankratius bringt morgen früh Schauer und Gewitter mit sich, die sich im Laufe des Tages vom Norden her auf das ganze Land ausbreiten werden. Es kühlt erheblich ab. Auch die Schneefallgrenze fällt auf um die 1000 Höhenmeter. Früh wird der Morgen 6 bis 11 Grad. Tagsüber kühlt es ab auf Werte im lediglich einstelligen Bereich.

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2: Die Ankunft des Kreuzfahrtschiffs Hondius auf der Insel Teneriffa hat die Debatte über das Hantavirus-Risiko ausgelöst. Doch das Nationale Institut für öffentliche Gesundheit, NIOSE, gibt den Warnung. Das Risiko für die öffentliche Gesundheit in Slowenien durch das Virus ist geringfügig, betonte heute Eva Grills vom Institut und fügte hinzu, auf dem Kreuzfahrtschiff, wo das Hantavirus ausgebrochen ist, befinden sich keine slowenischen Passagiere. Dennoch beobachtet das NIOSE die Situation aufmerksam, da es sich um eine schwere Krankheit handelt, für die es kein Heilmittel gibt. Der Vorsitzende der zweitstärksten Kraft im Parlament nach den Parlamentswahlen am 22. März, Janez Janša von der SDS, sagte am Rande der heutigen Sondersitzung, dass der Koalitionsvertrag zu 95% abgestimmt ist. Er geht davon aus, dass die Abstimmungen, die derzeit mit den Demokraten sowie den Parteien NSI, SLS und Fokus stattfinden, noch in dieser Woche abgeschlossen sein werden. In Organisation der Verkehrssicherheitsagentur und der Polizei startete am heutigen Tag die 7-tägige nationale Präventivkampagne Mikromobilität, die auf mehr Sicherheit für Radfahrer auf den slowenischen Straßen abzielt. Aufgrund der wärmeren Tage sind nämlich immer mehr von ihnen auf den Straßen unterwegs, hieß es. Und noch zum Wetter. Die Eisheiligen gelten traditionell als letzte Kältephase des Frühjahrs. Pankratius bringt morgen früh Schauer und Gewitter mit sich, die sich im Laufe des Tages vom Norden her auf das ganze Land ausbreiten werden. Es kühlt erheblich ab. Auch die Schneefallgrenze fällt auf um die 1000 Höhenmeter. Früh wird der Morgen 6 bis 11 Grad. Tagsüber kühlt es ab auf Werte im lediglich einstelligen Bereich.
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